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Mein falsches Freund, wenn du die Welt gegen uns stehst, dann müssen wir umso mehr zu einer Einheit.